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1: Orange Liner 426, Tokyo Approach, Expect IRS Zulu, Runway 16, Left Approach, Cleared by a Routers, Golf Arrival.
0: Expect IRS Zulu, Runway 16, Left Approach, Clear via Routers, Golf Arrival, Orange Liner 426.
1: Orange Liner 426, Descend Runway 10, Flight Level 150.
0: Descent flight level 150, Orange Liner 426.
2: Tokyo Approach, 10-4-1-3-0-1-6-1-0 by Eclipse, descending flight level 150 by Eclipse, passing flight level 186, via Foxtrot.
3: 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First, 40-1-1-3-0-1-0-1-0-1-0-1-0-1-0-1-0-1-0-1-0-1-0-1-0-1-0-1-0-1-0-1-0-1-0-1-0-1-0-1-0-1-0-1-0-1-0-1-0-1-0-1-0-1-0-1-0-1-0-1-0-1-0-1-0-1-0-1-0-1-0-1-0-1-0-1-0-1-0-1-0-1-0-1-0-1-0-1-0-1-0-1-0-1-0-1-0-1-0-1-0-1-0-1-0-1-0-1-0-1-0-1-0-1-0-1-0-1-0-1-0-1-0-1-0-1-0-1-0-1-0-1-0-1-0-1-0-1-0-1-0-1-0-1-0-1-0-1-0-1-0-1-0-1-0-1-0-1-0-1-0-1-0-1-0-1-0-1-0-1-0-1-0-1-0-1-0-1-0-1-0-1-0-1-0-1-0-1-0-1-0-1- 次は
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4: 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Descend via star 8000 feet west at
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1: ジャパニア3006東京アプローチランウェイ16 left クリアルビアルータスゴルファライバー
0: ランウェイ16 left クリアルビアルータスゴルファライバー

0: Jetzt nach Fortwitz, ich will direkt zur Wien.
1: Jetzt zu Wien, nach Fortwitz.
0: Takisch ist 300, Kontakt Tokyo Radar, 120.2.
2: 120.2, 3300, Baba.